0: Es la hora 2 en punto. La temperatura 21 grados 6 décimas.
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0: Es la hora 6 en punto. La temperatura 19 grados 6 décimas.
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0: Es la hora 7 en punto. La temperatura 19 grados, 4 décimas.
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0: Es la hora 8 en punto. La temperatura 19 grados 5 décimas.
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2: Gott hat uns Menschen mit einem freien Willen ausgerüstet. Er wollte keine Marionetten. Gott wollte Menschen, die ihm aus Liebe und Vertrauen gehorsam sind. Deshalb hat er uns die Freiheit gegeben, nach unserem Willen zu leben oder ihm gehorsam zu sein. So finden wir es beschrieben auf den ersten Seiten der Bibel. Damals haben sich Adam und Eva entschieden, Gott nicht zu gehorchen. Sie haben von der verbotenen Frucht gegessen. So kam der Tod in die Welt. Der Ungehorsam zerstörte die Beziehung zu Gott. Die Beziehung zu Gott geht seitdem nur noch durch den Tod eines Stellvertreters. Von dem Lamm, das Abel geopfert hat und auf dem Altar verbrannt hat, bis zu Jesus Christus, von dem Johannes der Täufer gesagt hat, das ist Gottes Lamm, das als Opfer die Sünde der ganzen Menschheit begleicht. Der dreieinige Gott wurde in Jesus selbst zum Menschen, der den Gehorsam auslebt. Nur weil Jesus ohne Sünde blieb, konnte er stellvertretend für unsere Sünden sterben. Darum steht im Brief des Apostel Paulus an die Philipper: Orientiert euch an Jesus Christus, obwohl er Gott in allem gleich war und Anteil an Gottes Herrlichkeit hatte, bestand er nicht auf seinen Vorrechten. Nein, er verzichtete darauf und wurde rechtlos wie ein Sklave. Er wurde wie jeder andere Mensch geboren und lebte als Mensch unter Menschen. Er erniedrigte sich selbst und war Gott gehorsam bis zum Tod, ja bis zum schändlichen Tod am Kreuz. Darum hat ihn Gott auch herrlich zu sich erhoben und ihm den Namen gegeben, der über allen Namen steht. Vor Jesus werden sich einmal alle beugen, alle Mächte im Himmel, alle Menschen auf Erden und alle im Totenreich. Und jeder ohne Ausnahme wird zur Ehre Gottes des Vaters bekennen: Jesus Christus ist der Herr. Wenn wir im Vater unser beten, dein Wille geschehe wie im Himmel, so auf Erden, dann sagen wir damit: Vater, wir wollen dir gehorsam sein und ein Leben führen, das dir gefällt. Wir wollen deine Gebote halten. Unser Leben steht dir zur Verfügung. Wenn wir beten, dein Wille geschehe, dann bitten wir Gott, dass er uns beisteht und uns seine Kraft verleiht, ein heiliges, Gott wohlgefälliges Leben zu führen. Niemand von uns ist aus eigener Kraft in der Lage, auch nur eines von Gottes Geboten vollständig einzuhalten. Wenn wir auf uns selbst schauen und unsere Ohnmacht, das Gute wirklich zu tun, dann können wir nur verzweifeln, denn Gott sieht ja auch unsere Gedanken. Wie können wir dann überhaupt ein reines und heiliges Leben führen ohne Heuchelei? Indem wir von Herzen beten: Dein Wille geschehe. Da sage ich: Lieber himmlischer Vater, ich will dir gehorsam sein. Und Gott hat Freude am Gehorsam seiner Kinder. Er gibt uns seinen Heiligen Geist, so dass wir aus Gottes Kraft das Gute tun können, das er schon von Ewigkeit her vorbereitet hat. Mein Tagwerk heute und alle Begegnungen, das hat Gott schon von Ewigkeit her vorbereitet. So schreibt es der Apostel Paulus im Epheserbrief, Kapitel 2, Vers 10. Wenn wir mit Jesus verbunden sind und aus Gottes Kraft und Liebe heraus leben, dann geschieht das Gute, zu dem Gott uns ins Leben gerufen hat. Ich lade Sie ein, mit mir zu beten. Vater unser im Himmel, geheiligt werde dein Name, dein Reich komme, dein Wille geschehe wie im Himmel, so auf Erden. Unser täglich Brot gib uns heute und vergib uns unsere Schuld, wie auch wir vergeben unseren Schuldigern. Und führe uns nicht in Versuchung, sondern erlöse uns von dem Bösen. Denn dein ist das Reich und die Kraft und die Herrlichkeit in Ewigkeit. Amen. Gott segne Sie.
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deshalb wünsche ich für euch alle, dass Gott, der die Hoffnung schenkt, euch in eurem Glauben mit großer Freude und vollkommenen Frieden erfüllt, damit eure Hoffnung durch die Kraft des Heiligen Geistes wachse. Mit diesem Vers aus Römer 15, Vers 13 heiße ich, Desi Wiebe, euch herzlich willkommen zu dieser Gottesdienstfeier, liebe Geschwister im Glauben, liebe Besucher. Ich möchte auch die grüßen, die uns aus dem Alten- und Pflegeheim oder aus dem Krankenhaus hören, aber auch die, die uns über die Medien begleiten. Seid gesegnet. Gott möchte jeden Einzelnen von uns mit durch die Kraft des Heiligen Geistes große Freude, vollkommenen Frieden und Hoffnung schenken, so wie wir es im Vers gelesen haben. Wir dürfen uns jeden Tag vom Heiligen Geist erfüllen lassen und durch seine Kraft Gottes Gnadengeschenke annehmen. Um diesen Heiligen Geist geht es heute. Möge der dreieinige Gott, Vater, Sohn und Heiliger Geist, das Zentrum dieses Gottesdienstes heute sein und alles zu seiner Ehre geschehen. Ich möchte mit uns beten. Ihr dürft gerne aufstehen. Es ist ein Gebet um die Gefülle des Heiligen Geistes und jeder darf das wirklich für sich mitbeten. Heiliger Geist, erfülle mich heute aufs Neue. So wie ich ohne Atem nicht leben kann, kann ich auch ohne deine Gegenwart nicht leben. Entferne alles aus meinem Herzen, was eine Barriere zu dir errichtet, und hilf mir, mich dir ganz hinzugeben. Führe mich in die Fülle deines Willens und lass mein Leben von deinem Geist erfüllt sein. Fülle mein Herz mit Dankbarkeit. Schenke mir deine Freude. Lass mich deine Liebe spüren. Hier bin ich, Herr, ich gehöre dir ganz. Alles, was ich bin und habe, ist dein. Dein Wille soll mein Wille sein. Du bist alles für mich. Amen. Der Heilige Geist wirkt und deswegen wollen wir auch am nächsten Sonntag ein Tauffest feiern, wozu ihr alle herzlich eingeladen seid. Es ist eine Feier, die wir auch mit einem Abendmahl abschließen und nachher auch noch zusammen Mittagessen. Und dazu seid ihr alle herzlich eingeladen. Über diesen Heiligen Geist oder von diesem Heiligen Geist wollen wir auch singen. Und Rebecca Bark mit ihrer Gruppe wird uns darin anleiten. Bitte schön. Die Kinder dürfen währenddessen in ihre Sonntagsschule gehen oder auch die Rangers in ihre Programme, in ihren Stammtreff. Bitte schön.

dem ersten Lied wollen wir den Heiligen Geist einladen, in unserem Leben etwas zu bewirken. Komm, Heiliger Geist, erfülle die Welt und mach unser Leben ganz neu. Komm, Heiliger Geist, berühr unser Herz und lass es entflammen für dich. Lied Nummer 288. Das wird auch angestrahlt, aber ich ermutige, wenn ihr gefrühstückt habt, dann habt ihr vielleicht auch die Kraft, das Gesangbuch auch zu halten. Ist ja ein bisschen schwer, aber damit wir da vielleicht auch so ein bisschen zweite, dritte Stimme singen können, dürft ihr gerne auch das Gesangbuch aufschlagen, aber natürlich dürft ihr auch vorne mitlesen.

nächsten Lied bitten wir auch Gott darum, uns neu mit seinem Geist zu füllen. 289, gleich das nächste. Herr, füll mich neu mit deinem Geiste, der mich belebt und zu dir, mein Gott, hinzieht. Wir singen alle vier Strophen.

0: Vielen Dank. Der Heilige Geist kommt. Dazu werden wir heute den Predigttext aus Apostelgeschichte 2 von 1 bis 41 behandeln. Ich werde im Vorfeld schon diesen Text in einigen Abschnitten lesen. Anschließend wird Prediger Edward Hader zu weiteren Abschnitten eine Predigt bringen. Lesen wir zuerst die Verse 1 bis 6. Apostelgeschichte 2, 1 bis 6. Zum Beginn des jüdischen Pfingstfestes waren alle, die zu Jesus gehörten, wieder beieinander. Plötzlich kam vom Himmel her ein Brausen, wie von einem gewaltigen Sturm, und erfüllte das ganze Haus, in dem sie sich versammelt hatten. Zugleich sahen sie etwas wie züngelndes Feuer, das sich auf jedem einzelnen von ihnen niederließ. So wurden sie alle mit dem Heiligen Geist erfüllt und fingen an, in fremden Sprachen zu reden, jeder so, wie es der Geist ihm eingab. In Jerusalem hatten sich viele fromme Juden aus aller Welt niedergelassen. Als sie das Brausen hörten, liefen sie von allen Seiten herbei. Fassungslos hörte jeder die Jünger in seiner eigenen Sprache reden. Vers 14. Da erhob sich Petrus mit den anderen 11 Aposteln und rief der Menge zu: Hört her, ihr Leute aus Judäa und ihr Einwohner von Jerusalem, ich will euch erklären, was hier geschieht. Die Verse 22 bis 24. Hört her, ihr Leute von Israel, wie ihr alle wisst, hat Jesus aus Nazareth in Gottes Auftrag mitten unter euch mächtige Taten, Zeichen und Wunder gewirkt. Ja, Gott selbst hat durch diesen Mann gehandelt und ihn so euch gegenüber als seinen Gesandten bestätigt. Aber Jesus wurde durch Verrat an euch ausgeliefert, und ihr habt ihn mit Hilfe der Römer, die nichts von Gottes Gesetz wissen, ans Kreuz genagelt und umgebracht. Doch genau das hatte Gott geplant. Er wusste, was geschehen würde. Diesen Jesus hat Gott auferweckt und damit die Macht des Todes gebrochen. Wie hätte auch der Tod über ihn Gewalt behalten können? Vers 33. Und nun hat Gott ihn zum Herrscher eingesetzt und ihm den Ehrenplatz an seiner rechten Seite gegeben. Jesus empfing vom Vater den Heiligen Geist, wie es vorausgesagt war, und gab ihn uns. Ihr seht und hört jetzt selbst, dass es in Erfüllung gegangen ist. Und noch die Verse 40 und 41. Petrus sprach noch lange mit ihnen und forderte sie eindringlich auf: Lasst euch retten vor dem Gericht Gottes, das über diese verdorbene Generation hereinbrechen wird. Viele Zuhörer nahmen die Botschaft von Petrus an und ließen sich taufen. Die Zahl der Gläubigen wuchs an diesem Tag um etwa 3000. Bitte schön.
1: Gnade sei mit euch und Friede von Gott, unserem Vater und unserem Herrn Jesus Christus. Der Heilige Geist kommt. Die Auswirkung oder seine Aufgabe und die Auswirkung des Heiligen Geistes. Wenn wir dieses Thema sehen, dann wissen wir, das ist ein Thema, das groß ist und dass ich heute nicht alles sagen könnte über dieses. Wenn der Vers oder das Kapitel 2 von 1 bis 41, das sind viele Verse, das ist ein langes Kapitel, da möchte ich euch schon zuvor ein bisschen abtrösten, wenn wir vorher Predigten gehört haben von 10 Versen, die eine halbe Stunde gewesen ist, dass dieses nicht wird das mal 4 sein, wenn das 40 Verse sind. Also wir können ruhig sein, dass ich dann nicht viermal, dass das wird viermal eine halbe Stunde geben. Also, aber in diesem Text ist viel drinnen. Und wir möchten das zusammenfassen. Ich möchte das zusammenfassen. Und da ist einmal, also der Heilige Geist kommt. Und das Thema ist breit. Und wenn wir in der Bibel lesen, dann lesen wir schon gleich im Beginn der Bibel 1. Mose 1, 2 sagt es. Und die Erde war wüst und leer und es war finster auf der Tiefe. Und der Geist Gottes schwebte auf dem Wasser. Damals auch schon. Jesus selbst, wenn wir zurückdenken an seiner Wirkungszeit, hat immer wieder gesagt, ich von dem Tröster, von dem Heiligen Geist hat er gesprochen, und in seiner Wirkungszeit hat er auch gesagt, dass ihr geht hin in alle Welt, macht zu Jünger, taufet im Namen des Vaters, des Sohnes und des Heiligen Geistes. Matthäus 28. Ich habe mir die Mühe gemacht und holte mir das alte Katechismus zuvor vor und habe einmal nachgeschaut und habe da zwei Fragen und Antworten. Ich kenne das Katechismus noch von in der 6. Klasse Dorfschule, mussten wir das auswendig lernen. Ich habe oft darüber nachgedacht, und wenn man das so liest, das sind schöne Fragen mit gut belegten, mit Bibelstellen belegten Antworten. Und heute ist mir das schade, dass ich das nicht noch immer alles auswendig kann, aber es gibt dann und wann noch mal Fragen und Antworten, die mir dann im Sinn kommen. Und die erste Frage ist, die ich daraus genommen habe, was lehrt uns die Heilige Schrift von der Dreieinigkeit Gottes? Die Antwort ist, Gott hat sich darin als den dreieinigen Gott geoffenbart in Vater, Sohn und Heiliger Geist. Die zweite Frage, was gibt uns die Schrift von dem Heiligen Geist zu erkennen? Die Antwort ist, dass er ein wahrer Geist sei, Heiliger Geist sei, der vom Vater ausgeht, von dem Sohne gesandt wird und geht also aus von Vater und dem Sohne. Ein Pfingstfest im Alten Testament. Das Pfingstfest im Alten Testament wurde ursprünglich, war ein jüdisches Erntefest und ein Dankfest, und man sprach von Wochenfest. Ich denke, die haben dann eine Woche gefeiert, und wer würde heute eine Woche Zeit haben zum Feiern? Und findet 7 Wochen nach dem, oder dem 50. Tag nach dem Passafest statt. Und deshalb auch Pentecostes, wo es dann von diesem abgekürzt ist oder herkommt, vom Griechischen. Und es ging hier um zwei wichtige Dinge an diesem Fest. Erntefest, da ging es um den Abschluss der Getreideernte, und zweitens der Bundesschluss am Sinai nach 2. Mose 34. Und das fand 50 Tage nach dem Auszug Ägypten statt. Dieses finden wir in 3. Mose 23 oder auch in 5. Mose 16 beschrieben, wie alles ablief damals. Jetzt im Neuen Testament, in Apostelgeschichte 2, bildet dieses alttestamentliche Wochenfest den geschichtlichen Zusammenhalt für das sogenannte Pfingstwunder. Hier wird gefeiert, wie der Heilige Geist auf die Jünger herabkam, was als Geburtstag der Gemeinde, der Kirche gilt. Und dann sagt das, da beginnt das dann mit Apostelgeschichte 2,1 und weiter, dass sie alle beieinander waren, nämlich Jünger, die Jünger Jesu und viele, viele anderen. Und nun geschah ein außergewöhnliches Pfingstwunder, ein einmaliges Geschehen. Und wir sprechen, und die Bibel sagt das auch, Ausgießung des Heiligen Geistes. Dann stellen wir uns so eine Gießkanne vor, und da wird dem Heiligen Geist ausgegossen. Und nun erfüllt sich das, was Jesus in seiner Wirkungszeit bis seinem Scheiden von hier immer wieder gesagt hat, ich muss von hier gehen, damit ich euch diesem Tröster, diesem Heiligen Geist schicken kann. Und da spricht das auch vom Ausgießung des Heiligen Geistes. Und jetzt erfüllt sich das. Und in Vers 33 wiederholt es sich, und es wird da beschrieben. Jesus sagt, ich musste gehen, damit ich dem Tröster, dem Heiligen Geist, schicken konnte. Und somit begann in dieser Zeit, vor 2000 Jahren, seine segensreiche Auswirkung an diesem Tag vor über 2000 Jahren. Und diese Wirkung besteht heute noch. Denn wo der Heilige Geist wirkt, da ist Segen. Oder wir könnten sagen, wo wir ihn wirken lassen, einladen und wirken lassen, da ist Segen Gottes. Wenn wir das Wort Geist nehmen und an diesem Wort ein B vorstellen, dann gibt das begeistert. Und das ist uns bekannt. Dann heißt das begeistert. Und wenn jemand von einer Arbeit begeistert ist, wir sprechen oft von Arbeitsgeist, oder wenn irgendwer an einem Fußball begeistert ist oder ein Volleyball, das sehen wir, wer begeistert ist im Feld oder wenn der da nur so teilnahmslos steht. Oder wer an seinem Hobby ist und ein Fischfang beim Fischen begeistert ist. Da denke ich an einen Freund und der sagte mal zu mir, wollen mal fehlt mal fischen zu fahren, mal so richtig zusammen erzählen und spazieren, Terere trinken. Und ich habe gemerkt, da war ich nicht dran, der war begeistert von Fischen, dann war Fischen dran. Das andere musste ich später tun. Der ist dann begeistert. Und wenn wir diesen Ausdruck kennen, begeistert, dann kennen wir den Ausdruck, also begeistert, so waren diese Jünger damals in dieser Zeit begeistert von diesem Heiligen Geist, begeistert. Und das waren, da hatte seine Auswirkung. Jesus wirkte in seiner Wirkungszeit oder in seinem Dienstzeit. Er heilte Kranken, er predigte Gottes Wort, führte Menschen zur Wahrheit. Er schaffte Befreiung in seiner Wirkungszeit, er herzte Kinder und so weiter. Jesus konnte aber nicht in Galiläa sein und zu gleicher Zeit in Kapernaum sein oder in Jerusalem zugleich. Das kann der Heilige Geist heute. Und nicht nur umsonst hat Jesus gesagt, ich muss gehen, damit ich diesem Heiligen Geist senden kann. Der Heilige Geist kann heute oder ist heute hier unter uns, in uns, mit uns. Oder in einer anderen Gemeinde oder an einem anderen Ort, auf jenem Ende oder im Land, in anderem Land oder auch auf einem ganz anderen Kontinent. Der Heilige Geist ist ausgegossen. Und wenn wir dann Vers 4 betrachten, dann sehen wir, dass der Heilige Geist nun über den Jüngern kam und nicht nur überkam, sie wurden erfüllt von dem Heiligen Geist. Oder wir können sagen, sie wurden ergriffen und sie fingen an mit Predigten, ganz Ausnahmepredigten und mit Predigten in Zungenreden. Und da war es in verschiedenen Sprachen, da sind Parther, Meder und Elamiter und so weiter, über 12 Nationen, verschiedene Nationen und jeder hörte es in seiner Muttersprache. Das war Auswirkung des Heiligen Geistes und der Geist Gottes wirkte in besonderer Weise. Der Bibelkommentarausleger William MacDonald sagt in seinem Bibelkommentar, man darf diese Zungenreden aber nicht missbrauchen und behaupten, wer nicht in den Zungen redet, dass er nicht den Heiligen Geist hat. Und die Extreme gibt es auch, dass man meint, wenn der nicht in Zungen reden kann, dann hat er den Geist Gottes nicht oder der ist nicht so richtig bekehrt. Oder es gibt auch das andere Extrem, wo man sich vielleicht auf nichts vorbereitet hat. Und wenn man dann denkt, der Heilige Geist wird es schon geben. Die verlassen sich vielleicht dann auf den Vers in der Bibel, der Herr gibt den Seinen im Schlaf. Aber ich habe das noch nicht so erlebt. Da möchte ich mir die Worte anschließen von dem bekannten Evangelisten Olaf Latzel, der sagt einmal in seiner Predigt, Gott hat uns Menschen einen guten Verstand gegeben und dem sollten wir auch brauchen. Und das noch mit dem zusammen mit dem Heiligen Geist, dann kann das schon wirken. Die Verse 12 und 13, da sehen wir eine Reaktion auf zwei Reaktionen. Eine Gruppe Menschen, die waren ratlos, weil durch die übernatürliche Kraft des Heiligen Geistes einmal sahen, was sie bis dazu nie gesehen hatten. Und nun predigte Petrus, und dieser Petrus, der ein Feigling war, der Gott, Jesus verlogen hatte, mit Vollmacht. Und seine Predigt war kurz, einfach, und schlug tief ein. Und viele dieser Zuhörer konnten sich nun dem Vers 21 anschließen, wo es sagt: Und es soll geschehen, wer den Namen des Herrn anrufen wird, der soll gerettet werden. Gott reagiert. Damals regierte er durch den Heiligen Geist mit seiner übernatürlichen Kraft, und er reagiert auch heute noch mit seiner übernatürlichen Kraft. Und wenn ich heute fragen würde, lieber Zuhörer, wo hast du den Heiligen Geist tief verspürt? Ich glaube, wir könnten alle sagen, ja, da oder da, da habe ich das verspürt. Ist es vielleicht durch ein Wunder, vielleicht eine Heilung? Oder vielleicht hast du über eine Person lange, lange gebetet und die hat sich zu Jesus bekehrt? Oder dass du selbst in deinem Leben schaust und siehst, wo du weit von Gott entfernt warst, hat Gott dich durch deinem, dieser Heilige Geist dich einmal überführt und du durftest diesen tiefen Frieden erleben durch Jesus Christus für Zeit und Ewigkeit. Auch heute führt der Mensch durch, führt der Heilige Geist Menschen durch verschiedene Wege zu der wahren Erkenntnis, zur Buße und Sinnesänderung. Der eine oft vielleicht durch eine Predigt, der andere vielleicht durch ein Traktat. Da denke ich an die Transchaco-Mission, wie einer einmal ein Zeugnis gab. Er hatte ein Traktat aufgelesen, das hatte ein anderer bekommen, hat es weggeworfen. Und da war der Heilsplan Gottes drinnen zur Erlösung, und er hat dieses genommen, hatte sich bekehrt und war lange in dem Dienst, im Predigtdienst und in Verbreitung des Evangeliums. Es gibt Menschen, die bekehren sich im Auto, beim Autofahren, andere im Zimmer. Oder auch Menschen bekehren sich in offenem Feld. Und da denke ich an einen Prediger, der sein Zeugnis mal gab, und er sagte: Damals als Junge, da habe ich immer wieder das Radio, vor vielen, vielen Jahren, da war Zeta Petrenta noch mehr dran, dann hat er gesagt, wir haben das Radio und die Predigten gehört in der Woche, damit wir am Wochenende zusammen waren und Spott trieben. So war er auch an seiner Arbeit auf dem Feld, und während der andere auf dem Traktor saß, war er am Radio und er würde mal wieder zuhören, damit er genügend Neuigkeiten hatte. Und da schlug das Wort oder der Geist ihm, und er schlug ein. Und er sagte, ich ging dort auf die Knie, unter diesem Schattenbaum, habe dort meine Sünden bekannt und habe dort Buße getan. Und er war im Dienst am Verkündigen des Wortes Gottes. Uns ist es allen klar, dass viele Wunder auf Erden sind, Wunderzeichen in Jesus seiner Wirkungszeit. Er hat Dämonen ausgetrieben, er hat 5000 Menschen gespeist, er hat Blinde sehend gemacht, er hat Tote auferweckt. Und Jesus selbst nun sagt es da in Johannes 14, 12: Ich sage euch die Wahrheit, wer an mich glaubt, wird die gleiche Taten vollbringen wie ich, sogar noch größere, denn ich gehe zum Vater. Noch größere, sagt Jesus. Wenn wir an uns denken, wir alle wünschen uns, dass wir gesund sind. Ich auch. Ich freue mich jeden Tag, wenn ich gesund bin, wenn wir gesund sind und arbeitsfähig sind. Wir sind sehr dankbar. Oder wenn wir geheilt werden von einer Krankheit, die uns zwischen Leben und Tod bringt. Wenn wir zurückdenken an Jesus, seine Wirkungszeit, als Jesus Menschen begegnet, die blind waren, die lahm waren, nicht gehen konnten, und er heilte sie, auch sie freuten sich. Aber Jesus heilte auch das Seelenheil. Und dann möchte ich die Verse 37, 38 und 39 lesen. Da heißt es: Als die Leute das hörten, waren sie von dieser Botschaft tief betroffen. Sie fragten Petrus und die anderen Apostel: Brüder, was sollen wir tun? Kehrt um zu Gott, forderte Petrus sie auf. Jeder von euch lasse sich taufen. Dann wird euch Gott eure Sünden vergeben und ihr werdet den Heiligen Geist empfangen. Diese Zusagen gilt euch damals vor 2000 Jahren, euren Nachkommen und den Menschen in aller Welt, die der Herr, unser Gott, zu sich herbeirufen wird. Auch nach 2000 Jahren ruft Gott Menschen herbei durch die Kraft des Heiligen Geistes. Also die Predigt, die Petrus brachte, schlug ein wie ein Hammer. Und die ganze Auswirkung dieser Predigt war gefüllt und geführt vom Heiligen Geist. Durch diesen menschlichen Petrus, der so menschlich war, der Versagen war, der sich in tiefer Demut gebrauchen ließ. Und nun man fragten diese zuhörenden Menschen, die ihm hörten, was sollen wir tun? Wir können uns von Gott gebrauchen lassen, Menschen zu Jesus Christus zu führen. Wir können uns gebrauchen lassen, für Menschen zu beten, die die Erlösung mit Jesus Christus nicht annehmen oder ablehnen. Wir können uns auch gebrauchen lassen, Menschen zu lieben, die Jesus Christus ablehnen. Aber wir können nicht Menschen überzeugen zur Wahrheit und zur wahren Erkenntnis zur Erlösung in Jesus Christus. Diese Aufgabe kann der Heilige Geist tun, da kommen wir nicht dran. Und da müssen wir oftmals ganz nahestehenden Menschen einfach beten und warten, bis der Heilige Geist ihnen berührt und zur wahren Erkenntnis führt, wie diese Menschen damals die Augen geöffnet wurden. Das heißt, da waren 3000 Menschen, die sich taufen ließen und Gottes Wort annahmen. Es waren Menschen, die zuvor gesagt hatten, kreuzige ihm, diesen Jesus. Sie dachten Wunder, was sie geleistet hatten, als sie diesen Jesus endlich abgeschafft hatten. Und nun standen sie mit großem Schreck und waren da und erkannten einmal, wie verirrt sie waren. Der Heilige Geist hatte vielen, vielen Menschen diese Erkenntnis zur Erkenntnis geführt. Und Menschen haben das gesehen. Nun war Gottes Sohn der Erlöser der Welt, der Erlöser für ihr Leben, den sie abgeschafft hatten. Wenn wir zurückschauen, wenn Jesus zu seinen Jüngern gesagt hat, ihr werdet größere Dinge tun als ich. Da habe ich darüber nachgedacht, ich weiß nicht, was Jesus gemeint hat, oder wenn wir das aber von der anderen Seite beschauen, wir wissen, dass Jesus begegnete Menschen, die blind waren. Und sie wurden sehend. Wir wissen, der eine musste seinen Kot auf dem Auge schmieren und musste sich waschen gehen, sie wurden sehend. Und ich habe mich nachgefragt, wo hat Jesus 3000 Menschen sehend gemacht an einem Tag? Mir ist das nicht bekannt. Oder wo hat Jesus 3000 Menschen vom Tod zum Leben erweckt? Ist mir auch nicht bekannt. Aber 3000 Menschen, die geistlich blind waren, nicht sehen konnten die Wahrheit, die verloren waren, die auf ewig verloren waren, die geistlich tot waren, waren sehend, die waren lebendig, vom Tod zum Leben auferweckt. Und wir wissen das, wie froh Menschen damals waren, als Jesus sie heilte mit dem Augenlicht. Aber wie viel mehr Wert und an Bedeutung ist, wenn ein Mensch geistlich das Augenlicht geheilt wird. Wenn ein Mensch geistlich tot und verloren ist, lebendig in Jesus Christus wird. Und wenn wir dieses Pfingstwunder damals betrachten, von 3000 Menschen, die sich an einem Tag dieses geistliche Augenlicht geöffnet ist, dann sehen wir, dass das sich sogar wiederholt in Apostelgeschichte 4, da geht das wieder so, da sagt das, aber viele von denen Zuhörer begangen durch die Predigt der Apostel an Jesus zu glauben, sodass nun etwa 5000 Männer, die bekehrten sich, die wurden die Augen geöffnet. Und dann sagt das sogar noch ohne Kinder und Jugendliche und Frauen. Dieses Pfingstwunder konnte nun dadurch geschehen, dass der Heilige Geist auf allem Fleisch gekommen war, so wie es sagt. Dieser Geist begann damals mit seinem Wirken, vor 2000 Jahren, in so einer offenen Arbeit. Er wirkt heute noch an mir, er wirkt heute auch noch an dir, lieber Zuhörer. Und wenn ich nachdenke an meinem Leben, dann denke ich immer wieder an das bekannte Lied: Ich weiß nicht, warum Gottes Gnade mir jeweils offenbart. Und wenn es dann eine andere Strophe sagt: Ich weiß nicht, wie der Heilige Geist mich Sünder überzeugt, wie Jesum er in mir verklärt und so weiter. Das ist für mich ein schönes Lied, das habe ich mich oft angehört, das kann man heute. Und dann sagt es doch wunderbar: Doch ich weiß, an welchem ich glaube, und seiner Hand kann mich nichts entreißen. Mein Erbteil wird er mir wahren auf dem Tag, da er erscheint. Ich möchte Vers 39 noch einmal lesen, da sagt es: Diese Zusagen gilt euch, euren Nachkommen und den Menschen in aller Welt, die der Herr, unser Gott, zu sich herbeirufen wird. Heute ruft Gott noch Menschen und er ruft heute auch. Der Heilige Geist ist heute ganz so am Wirken wie damals. Der Geist Gottes mahnt, er ermahnt, er ruft, er klopft an und er führt zur wahren Erkenntnis der Wahrheit. Die Frage ist: Hast du ihn nicht nur verspürt, hast du ihm die Tür geöffnet? Wie wunderbar, wenn ja. Wenn nicht, dann mach das heute. Ich denke zurück am Jahre 1987. Damals, vor fast 40 Jahren, hatten wir eine Evangelisation in unserer Gemeinde mit Wilhelm Pals, ein bekannter Evangelist. Das war eine Segenszeit. Damals war ich bekehrt. Wie oft haben wir in Gruppen zusammen gebetet vorher und Menschen bekehrten sich. Und ich weiß noch, wie der einer, der aus meiner jungen Gruppe war, an meiner Seite stand, ganz an der Wand. Er musste die ganze Bank, wenn er rausgehen sollte, bis zum Gang. Und während er einladen, da ging ihm der Atem so hoch, es schien so, als wäre er weit gelaufen. Und einmal riss er sich los, er bekehrte sich. Wirken des Heiligen Geistes. Aber auch andere aus unserer Jugendgruppe, die wussten, dass sie dort eine Bekehrung und eingeladen waren, die ließen dem Heiligen Geist nicht dran. Und da denke ich an einen anderen unserer jungen Gruppe, der erlitt nach 10 Monaten einen Unfall. Er landete im Krankenhaus und nach dem Krankenhausbesuch besuchte ich ihn. Ich hatte es von meinem anderen Freund schon mitbekommen, dass er sich bekehrt hatte. Und ich habe ihm gleich gefragt: Hast du dich bekehrt? Ja, sagt er. Ich wusste, das war jetzt war's dran. Nüvietit. Und er sagte: Ich wusste das auch schon 10 Monate zurück, dass ich gefragt wurde. Aber ich habe es damals nicht getan. Heute lädt Gott ein durch seinen Heiligen Geist. Er ermahnt, er mahnt und will uns in Wahrheit leiten, so sagt es auch in der Bibel. Und ich möchte zum Schluss kommen, und ich fand ein tiefgreifendes Zitat, wo jemand wie folgt schreibt: An den Tag, als die Sonne nicht mehr aufging, als kein Vogel mehr sang, kein Himmel hell und klar, war es finster und kalt, und ich spürte schon bald, dass die Erde plötzlich Gott verlassen war. An den Tag, als die Sonne nicht mehr aufging, fanden alle Menschen wieder zum Gebet. Es war Bitten und Flehen. Herr, lass es niemals geschehen, lasst uns weiterleben, doch es war zu spät. Dann schreibt der Schreiber weiter, es war nur ein Traum. Glück gehabt, würden wir sagen. Und keine Wirklichkeit, doch gerade in Tagen unserer Zeit wünschte ich, dass diesen Traum jeder mal träumt und wenn er erwacht in dieser Welt, glücklich mit Jesus war. Kehrt um zu Gott, forderte Petrus sie auf. Jeder von euch lasse sich taufen, dann wird euch Gott eure Sünden vergeben und ihr werdet den Heiligen Geist empfangen. Diese Zusage gilt heute noch. Euch, euren Nachkommen und den Menschen in aller Welt. Unser Gott zu sich herbeirufen wird. Gott ruft heute noch durch seinen Geist. Amen. Lasst uns unser Haupt neigen zum Gebet. Allmächtiger, gnädiger, barmherziger Gott, du hast gezeigt, wie groß deine Liebe ist in Jesus Christus. Danke, Jesus, dass du für uns vorangegangen bist. Du hast alles vorbereitet. Du hast alles getan, was zu tun ging. Du warst für uns gestorben und danke, dass du gegangen bist. Du sagst, ich gehe hin, euch eine Stätte zu bereiten. Für diese Hoffnung danken wir. Aber wir danken dir auch, dass dein Geist der Wahrheit, der Erkenntnis, dass dein Geist uns heute führt und dass dein Heiliger Geist auch heute wirkt. Und du möchtest Gnade schenken, wo Menschen diesen Geist verspüren, dass du weiter an sie klopfst, einlädst und dass sie zu der wahren Erkenntnis zur Erlösung in Jesus Christus kommen. Segne uns im Namen Jesus. Amen.
0: Dankeschön. Wenn wir bekehrt sind, dann wohnt der Heilige Geist in uns. Die Frage ist, geben wir ihm Raum, dass er wirken kann in unserem Leben? Und ich denke, wenn wir ihm Raum geben, wenn wir ihn jeden Tag einladen, erfülle du uns und wirke du, dann dürfen wir ihn in den Kleinigkeiten auch im Alltag sehen, wie er durch einen Gedanken oder wir sagen dann Kleinigkeiten ihn sehen. Und wenn wir das nicht dem Heiligen Geist zuschreiben, dann denken wir oft, das war Glück oder das war so eine Idee, die ich hatte. Aber der Heilige Geist will dieses in uns bewirken. Und ich möchte gerne Raum geben für ein Zeugnis. Wenn sich jemand so spontan berufen fühlt, hier einmal kurz zu sagen, wie er in den Kleinigkeiten im Alltag ganz kurz uns einmal mitteilen möchte, wie er das erlebt und um uns eine Ermutigung zu sein, ja, dass wir ermutigt werden, morgen will ich auch oder heute will ich auch mit dem Heiligen Geist mein Leben führen und ihn wirken lassen, und weil er will unser Helfer sein, er will unser Tröster sein, er will unser Freund sein. Und wir werden ein Lied singen noch zum Schluss, und währenddessen darf sich diese eine Person, die sich dann vielleicht berufen fühlt, hier nach vorne kommen schon und einmal ganz kurz uns etwas mitteilen davon. Bitteschön.
2: Denn ich will Wasser gießen auf das Durstige und Ströme auf das Dürre. Ich will meinen Geist auf deine Kinder gießen und meinen Segen auf deine Nachkommen. Diese wunderbare Zusage aus Jesaja 44, Vers 3 wurde vertont in einem sehr schönen Lied, das wir, glaube ich, auch gerne singen und das nach meiner Meinung, wo das Rollen und Rauschen so richtig durch die Melodie geht. Lied Nummer 4.

Gut so. Ich möchte uns einfach Mut machen, diesen Heiligen Geist wirklich einzuladen. Jeden Tag neu dürfen wir uns erfüllen lassen. Bitteschön.

0: guten Morgen. Jeden Morgen, wenn ich aufstehe, mit Mathe rausgehe, bin ich erstmal unheimlich dankbar, dass ich gesund bin. Und ich stehe morgens auf und mache meinen Tag, was mir dann so einfällt ungefähr. Und ich bitte dann einfach jeden Morgen, Heiliger Geist, führe du mich, denn ich tue meinen Willen, aber ich vertraue darauf, dass mein Wille von ihm geleitet wird. So, ich sage mir dann, wenn ich sein Kind bin, dann wird er mir helfen, das Richtige zu tun. Möge es so sein.
1: Dankeschön.
2: Danke. Ich sagte schon vorher, der Heilige Geist wirkte und hat das mal erlebt, auch öfters. Ich wach auf nachts. Das sagt ja ein Römer, der Heilige Geist gibt unserem Geist Zeugnis und zeigt uns, wie wir beten sollen. Und ich habe eine kranke Person im Gehirn, im Gedächtnis oder sogar eine Person, die auf dem Sterbebett liegt. Und ich bete für sie und schlafe wieder ein. Der Heilige Geist wirkt verschieden. Danke für eure Teilnahme und ich möchte diesen Gottesdienst heute dann schließen mit den Segensworten aus 2. Thessalonicher 5, die Verse 23. Stehen wir auf dazu. Er aber, der Gott des Friedens, heilige euch durch und durch und bewahre eure Herzen, euren Geist samt Seele und Leib unversehrt und tadlich für die Ankunft unserem Herrn und unserem Herrn Heiland Jesus Christus. Treu ist er, der euch ruft, er wird's auch tun. Amen. Gott segne euch.

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0: Es la hora 14 en punto. La temperatura 28 grados 3 décimas.
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0: Es la hora 15 en punto. La temperatura 26 grados, una décima.
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1: Gott hat uns Menschen mit einem freien Willen ausgerüstet. Er wollte keine Marionetten. Gott wollte Menschen, die ihm aus Liebe und Vertrauen gehorsam sind. Deshalb hat er uns die Freiheit gegeben, nach unserem Willen zu leben oder ihm gehorsam zu sein. So finden wir es beschrieben auf den ersten Seiten der Bibel. Damals haben sich Adam und Eva entschieden, Gott nicht zu gehorchen. Sie haben von der verbotenen Frucht gegessen. So kam der Tod in die Welt. Der Ungehorsam zerstörte die Beziehung zu Gott. Die Beziehung zu Gott geht seitdem nur noch durch den Tod eines Stellvertreters. Von dem Lamm, das Abel geopfert hat und auf dem Altar verbrannt hat, bis zu Jesus Christus, von dem Johannes der Täufer gesagt hat, das ist Gottes Lamm, das als Opfer die Sünde der ganzen Menschheit begleicht. Der dreieinige Gott wurde in Jesus selbst zum Menschen, der den Gehorsam auslebt. Nur weil Jesus ohne Sünde blieb, konnte er stellvertretend für unsere Sünden sterben. Darum steht im Brief des Apostel Paulus an die Philipper: Orientiert euch an Jesus Christus, obwohl er Gott in allem gleich war und Anteil an Gottes Herrlichkeit hatte, bestand er nicht auf seinen Vorrechten. Nein, er verzichtete darauf und wurde rechtlos wie ein Sklave. Er wurde wie jeder andere Mensch geboren und lebte als Mensch unter Menschen. Er erniedrigte sich selbst und war Gott gehorsam bis zum Tod, ja bis zum schändlichen Tod am Kreuz. Darum hat ihn Gott auch herrlich zu sich erhoben und ihm den Namen gegeben, der über allen Namen steht. Vor Jesus werden sich einmal alle beugen, alle Mächte im Himmel, alle Menschen auf Erden und alle im Totenreich. Und jeder ohne Ausnahme wird zur Ehre Gottes des Vaters bekennen: Jesus Christus ist der Herr. Wenn wir im Vater unser beten, dein Wille geschehe wie im Himmel, so auf Erden, dann sagen wir damit: Vater, wir wollen dir gehorsam sein und ein Leben führen, das dir gefällt. Wir wollen deine Gebote halten. Unser Leben steht dir zur Verfügung. Wenn wir beten, dein Wille geschehe, dann bitten wir Gott, dass er uns beisteht und uns seine Kraft verleiht, ein heiliges, Gott wohlgefälliges Leben zu führen. Niemand von uns ist aus eigener Kraft in der Lage, auch nur eines von Gottes Geboten vollständig einzuhalten. Wenn wir auf uns selbst schauen und unsere Ohnmacht, das Gute wirklich zu tun, dann können wir nur verzweifeln, denn Gott sieht ja auch unsere Gedanken. Wie können wir dann überhaupt ein reines und heiliges Leben führen ohne Heuchelei? Indem wir von Herzen beten: Dein Wille geschehe. Da sage ich: Lieber himmlischer Vater, ich will dir gehorsam sein. Und Gott hat Freude am Gehorsam seiner Kinder. Er gibt uns seinen Heiligen Geist, so dass wir aus Gottes Kraft das Gute tun können, das er schon von Ewigkeit her vorbereitet hat. Mein Tagwerk heute und alle Begegnungen, das hat Gott schon von Ewigkeit her vorbereitet. So schreibt es der Apostel Paulus im Epheserbrief, Kapitel 2, Vers 10. Wenn wir mit Jesus verbunden sind und aus Gottes Kraft und Liebe heraus leben, dann geschieht das Gute, zu dem Gott uns ins Leben gerufen hat. Ich lade Sie ein, mit mir zu beten. Vater unser im Himmel, geheiligt werde dein Name, dein Reich komme, dein Wille geschehe wie im Himmel, so auf Erden. Unser täglich Brot gib uns heute und vergib uns unsere Schuld, wie auch wir vergeben unseren Schuldigern. Und führe uns nicht in Versuchung, sondern erlöse uns von dem Bösen. Denn dein ist das Reich und die Kraft und die Herrlichkeit in Ewigkeit. Amen. Gott segne Sie.
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